0: Nein, ist wahrscheinlich auch.
1: Und von den.
0: Jetzt haben wir 3927. LTV 3927. Schau's da auf.